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die größte Hochzeit des Jahres. Zwei Megastars vereinen sich. Nee, warte, das klingt falsch. Die Mega-Hochzeit von Taylor Swift und Travis Kelce in New York im Madison Square Garden. Also irgendwie nervt mich das ein bisschen, bin ich mal ehrlich. Seit Monaten gibt es kein anderes Thema mehr als diese Mega-Hochzeit. Und dann gibt es einfach danach keine Infos. Nix, keine Bilder. Finde ich irgendwie doof für alle Fans. Die warten auch da auch alle drauf. Ein paar Facts gibt es ja trotzdem zu dieser Mega-Hochzeit. Sehr, sehr lang war das Eheversprechen. 20 Minuten ging das. Nee, Leute, sorry. Also du kannst nicht 20 Minuten so ein Eheversprechen machen. In 20 Minuten hätten sich andere Pärchen wahrscheinlich schon wieder geschieden. Jeden Abend.

geht sie zurück zum Ex? Oder sind die einfach nur richtig krass gut befreundet? Also in beiden Fällen finde ich es richtig schön. Ariana Grande ist zusammen mit ihrem Ex-Freund Ricky gesehen worden. Wrote some songs about Ricky. Gibt so eine Textzeile. Also die wurden gesehen, wie sie eingekauft haben zusammen, jetzt fürs Wochenende. Also am Ende sind sie einfach Best Friends. Das ist doch richtig, richtig schön. Nicht, dass das hier passiert.

0: Aloy Black. Loving You is Killing Me nach den News.
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4: Ich bin Leander. Plötzlich kommt doppelt so viel Geld aufs Konto wie gedacht. Hessen hat das sogenannte Aufstiegs-BAföG im Juli aus Versehen zweimal ausgezahlt, sagt das Wissenschaftsministerium. Die Betroffenen müssen das Geld allerdings zurückzahlen. Die staatliche Förderung gibt es zum Beispiel für Fortbildungen zum Meister, Techniker oder auch Erzieher. Rum, Wodka oder Korn? Hochprozentiges soll im neuen Jahr deutlich teurer werden. Die Bundesregierung will die Steuer darauf um 20% erhöhen. Aus gesundheitlichen Gründen, aber auch um die leeren Kassen zu füllen. Erhöht werden soll auch die Steuer auf Sekt und Alkopops, die Biersteuer aber nicht. Milliardendeal für die deutsche Rüstungsindustrie. Kanada will bis zu 12 neue U-Boote vom Kieler Marineschiffbauer TKMS bauen lassen. Damit setzte sich das Unternehmen gegen die Konkurrenz aus Südkorea durch. Für TKMS ist es der größte U-Boot-Auftrag der Firmengeschichte. Der letzte Gastgeber bei der Fußball-WM ist ausgeschieden. Für die USA ist im Achtelfinale Endstation nach einem 1:4 gegen Belgien. Die Belgier treffen im Viertelfinale am Freitag nun auf Spanien, das sich gegen Portugal mit 1:0 durchsetzte. Für Portugals 41 Jahre alten Cristiano Ronaldo war es das letzte WM-Spiel seiner Karriere. Dein Planet-Wetter. Es ist ziemlich wolkig heute. Im Norden gibt's auch ein bisschen Regen. Dabei weiter warm, am Nachmittag 23 bis 33 Grad. Morgen dann wieder deutlich sonniger und trocken.
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0: Achtung bitte, A5 Heidelberg-Darmstadt in Höhe vom Kreuz Heidelberg. Da liegen Reifenteile auf der mittleren Spur. Da bitte aufpassen.
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0: Aktuell wissen wir von keinen, es sei denn, du hast was gesehen. Generell für alles, was dein Auge erblickt, eher damit.
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0: Also kannst du per WhatsApp schicken, auch per Sprachnachricht. Kannst auch ein Foto schicken vom Sonnenaufgang, der fast vorbei ist. 0172 978.

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2: Ich habe keine Angst mehr vor Wespen, weil ich habe verstanden, was eine Wespe ist. Eine Wespe ist einfach nur eine Fliege. Eine Fliege, die irgendwann beschlossen hat, so jetzt nicht mehr. Eine Fliege landet auf deinem Essen, du wedelst sie weg. Eine Wespe landet auf deinem Essen und du verlässt den Tisch. Dabei ist es dieselbe Kreatur, selbe Größe, selber Hunger, selber Plan, dein Kuchen. Der einzige Unterschied, die Wespe ist eine bewaffnete Fliege. Ja, die hat eine Knarre dabei, die hat einen Stachel dabei. Einfach eine Fliege mit einer Pistole, quasi eine amerikanische Fliege. Ich denke mir, ganz ehrlich, die lasse ich natürlich in Ruhe.
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Luft holen, Sarah Larsson. Schönen guten Morgen an diesem Dienstag, gleich Viertel nach sechs. Hi, ich bin Jella und du hast es bestimmt mitbekommen. In Nordhessen gibt es einen sehr spendablen Spender. Der hat nämlich gesagt, das Schwimmbad in Ziegenhain, das Freibad, soll für alle unter 16 die kompletten Sommerferien lang kostenlos sein. Wie geil ist das? Kostet wahrscheinlich mehrere tausend Euro. Am Ende wird abgerechnet. Also alle unter 16 können einfach ins Freibad. Jetzt war die Frage, wer ist das? Ist es ein Mann? Ist es eine Frau? Warum hat die Person das getan? Jetzt hat sich der Mann, der anonyme Spender, gemeldet. Er sagt jetzt nicht, hallo, ich bin, weiß ich nicht, Gerhard Schrumpenbein oder so. Aber er hat ein Statement dazu abgegeben, weil er meinte, er geht selber nach Ziegenhain ins Schwimmbad und ihm ist irgendwie der Gedanke gekommen, weil er so an seine eigene Kindheit auch gedacht hat und er meinte, und ich finde, das ist so ein wahrer Satz, das Freibad war für uns als Schüler sowas wie die große Freiheit. Das stimmt wirklich. Man wusste genau, wo man liegt. Liebeshügel. Bei uns im Schwimmbad, wir lagen immer auf dem Liebeshügel. Da konnte man alles beobachten. Da kamen die Boys vorbei, da kamen die coolen Girls. Wir waren weg von den älteren Leuten, das war uns alles langweilig. So die Omas und Opas damals, man war ja saujung, die dann da irgendwie schon morgens um 9 Kaffee gesoffen haben auf ihren Liegen. Nein, man wollte was erleben. Und der Typ meinte jetzt ja. Und er wollte natürlich verhindern, dass Leute nicht ins Schwimmbad können, Kinder, Jugendliche, die vielleicht in der Familie nicht so viel Kohle haben. Ist das geil? Und dann sagt er auch noch, das Handy mal beiseite legen. Die nehmen das Handy mit ins Schwimmbad, aber ich weiß natürlich, was er meint. Also richtig, richtig geil. Für alle unter 16 ist das Schwimmbad in Ziegenhain die kompletten Sommerferien lang umsonst.

großes Auto. Ich war jetzt, glaube gestern oder wann. Ach, wenn ich diesen Tankschnüppel schon da reinmache und sehe 1,98 oder so. Ich denke, spinn ich oder was? So, es gibt jetzt eine Erhebung vom ADAC, die sagt, ey, es lohnt sich, an bestimmten Tankstellen zu tanken, weil da gibt es einen richtig krassen Preisunterschied von teilweise um 28 Cent pro Liter. Das ist viel. So, wo man vielleicht mal schauen sollte, tankmäßig und was sonst noch geht, wir hören das gleich in den Planet News bei Leander.

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5: Ich bin Leander. Das konnte dann auch Trump nicht verhindern. Die USA sind bei der Fußball-WM ausgeschieden. Mit dem von seiner Rotsperre befreiten Stürmer Balogun in der Startelf mussten sich die Amerikaner Belgien mit 1:4 geschlagen geben. Spanien setzte sich zuvor mit 1:0 gegen Portugal mit Cristiano Ronaldo durch und trifft nun am Freitag im Viertelfinale auf die Belgier. Die Hitzewellen der vergangenen Wochen machen unseren Flüssen ziemlich zu schaffen. Am Main wurde zeitweise eine Rekordwassertemperatur von 30 Grad gemessen, wie die Wasserwirtschaft von Unterfranken mitteilte. Auch am Rhein erreichte die Messstation Koblenz fast 30 Grad. Das ist ein großes Problem für die Natur. Viele Fischarten vertragen 30 Grad nicht. Außerdem breiten sich Algen stark aus. Wie können die Verbündeten US-Präsident Trump bei der Stange halten? Das ist die große Frage beim NATO-Gipfel ab heute in Ankara. Trump ist verärgert über die Kritik der Europäer am Iran-Krieg und fordert außerdem höhere Verteidigungsausgaben. Zweites großes Thema beim Gipfel sind neue Milliardenhilfen für die Ukraine. Fürs Tanken von der Autobahn abfahren lohnt sich. Das bestätigt jetzt auch wieder eine neue ADAC-Erhebung. In Hessen lagen die Preise für Super E10 an Tankstellen abseits der Autobahn im Schnitt um 28 Cent pro Liter unter den Preisen an den Raststätten. Bei Diesel sind es sogar 29 Cent pro Liter. Dein Planet-Wetter. Es ist ziemlich wolkig heute. Im Norden gibt's auch ein bisschen Regen. Dabei weiter warm, am Nachmittag 23 bis 33 Grad. Morgen dann wieder deutlich sonniger und trocken.
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7: Achtung auf der A3, das ist Köln-Frankfurt zwischen Bad Camberg und Itzstein. Da liegt ein Wagenheber auf der rechten Spur, das ist sehr gefährlich. Da auf jeden Fall vorsichtig fahren.
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7: Aktuell wissen wir von keinen Blitzern. Wenn du welche gesehen hast, kannst du gerne melden. Generell Staus, Blitzer oder sonst was.
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7: Aber Jella, wie mache ich das? Kein Problem, du schickst einfach nur WhatsApp oder ein Foto oder eine Sprachnachricht an die 0172 978 3000. Danke, bitte.

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1: Ja, aus für, ich hab's fast falsch gesagt, jetzt nochmal. Aus für Portugal in der Weltmeisterschaft. Die verlieren nämlich gestern gegen Spanien. Und das bedeutet auch, das WM aus für CR7. Cristiano Ronaldo verabschiedet sich ja von den Weltmeisterschaften. Ich glaube, insgesamt 6 Stück hat er gespielt, fast 30 Spiele, hat sehr geweint, glaube ich, war sehr emotional. Wassermann ist ein Sternzeichen, was der Tag heute für ihn und auch für dich bringt. Wir gehen rein.
0: Wassermann.
1: Der Tag, der kann nämlich schwierig starten, aber lass dich davon nicht entmutigen, Cristiano, dein Lucky Level und auch für alle anderen, die Wassermann sind, 3 von 5.
0: Fische.
1: Auch anspruchsvolle Aufgaben, die können dir heute ja leicht von der Hand gehen, 4 von 5.
0: Widder.
1: Zuhören lohnt sich, so werden vielleicht einige Fragen beantwortet, dein Lucky Level 4 von 5.
0: Stier.
1: Auch in schwierigen Situationen siehst du das Positive. Weiter so. 4 von 5.
0: Zwillinge.
1: Heute kann es in Sachen Liebe nicht so gut laufen, deswegen ein bisschen vorsichtig sein. 2 von 5.
0: Krebs.
1: Check mal deine Ausgaben. Nicht, dass es Überraschungen gibt. Das war bei mir wirklich so. Hahaha, ich bin ja Krebs. Ich habe letztens auf mein Konto geguckt, mir wird es ganz anders. 3 von 5.
0: Löwe.
1: Mit deiner Kraft kannst du heute viel erreichen und mach was draus. 5 von 5 für dich.
0: Jungfrau.
1: Erforsche deine Gefühle, weil die zeigen dir die richtige Richtung. 4 von 5.
0: Waage.
1: Lass dich beraten, manchmal hilft der Blick von außen. 2 von 5.
0: Skorpion.
1: Verschieb ruhig deine Grenzen, weil du hast noch mehr drauf. 5 von 5, dein Lucky Level heute.
0: Schütze.
1: Vorsicht ist besser als, ja, Nachsicht. Versuch Probleme frühzeitig zu erkennen. 3 von 5.
0: Steinbock.
1: Gemeinsam geht's viel leichter und das auch heute an diesem Dienstag. Dein Lucky Level 4 von 5.
0: Lucky Star.
1: Das ist heute Löwe. Nutz deine Power.
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habe ich es genommen? Natürlich, weil ich höflich bin. Ich war einkaufen, ich kann nicht sagen wo. Supermarktähnliches Geschäft. Und beim Bezahlen sagt die Kassiererin, nehmen Sie sich gern eins. Ich sag, was? Im Karton, nehmen Sie sich gern eins, ist kostenlos. Ein Deutschland-Trikot. Jetzt am Wochenende ist das Finale der WM. Deutschland ist raus im 16. Finale. Guten Morgen, liebe Sorgen. Was soll ich mit diesem Trikot? Es ist A, hässlich wie die Sau, also dieses, was ich da geschenkt bekommen habe. Es ist B, aus 150-prozentigem Polyacryl. Das ist so ein Stoff, den ziehst du an. Du bist frisch gebadet und gepudert. Du stinkst wie ein Ältester drin. Sofort. Und wo soll ich das jetzt anziehen? Wo soll ich damit hingehen? Ich finde das merkwürdig. Ich habe dafür keine Verwendung. Und ich finde es auch komisch, ich habe in meiner Straße gesehen, es gibt Leute, die haben noch die Deutschlandfahne aus dem Fenster hängen. Warum? Also, hast du eine Idee, was ich mit diesem Deutschland-Trikot machen soll? Ich muss es wegschmeißen. Ist es Verrat am Vaterland? Nein, ich schmeiß das weg, oder? Yeah.

0: geht's rein in diesen Dienstagmorgen. Wir checken Harry Styles, Rekord-Harry, kann man sagen. Wembley-Stadion hat er gemacht in London. Das ist absoluter Rekord. Das hat vor ihm noch niemand geschafft. Ich glaube, 10 war der vorherige Rekord von Coldplay. Taylor Swift war auch oft da, aber niemand war so oft da wie er. 12-mal hintereinander hat er Rotz im Wasser geheult. Tränen sind getrocknet. American Girls von Harry Styles checken wir nach den News.
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6: Ich bin Leander. Die Kasseler Feuerwehr ist zu einem Wohnungsbrand ausgerückt und hat beim Löschen eine tote Person gefunden. Das Feuer war laut Polizei gestern Mittag in einem Mehrfamilienhaus in der Frankfurter Straße ausgebrochen. Einen weiteren Bewohner und dessen Hund konnte die Feuerwehr noch retten. Milliardendeal für die deutsche Rüstungsindustrie. Kanada will bis zu 12 neue U-Boote vom Kieler Marineschiffbauer TKMS bauen lassen. Damit setzte sich das Unternehmen gegen die Konkurrenz aus Südkorea durch. Für TKMS ist es der größte U-Boot-Auftrag der Firmengeschichte. Hessen rüstet bei seiner Spionageabwehr auf, unter anderem mit mehr Personal beim Verfassungsschutz. Das hat Innenminister Posek angekündigt. Hessen reagiere damit auf zunehmende Cyberangriffe und Sabotage aus dem Ausland. Laut Posek führt insbesondere Russland einen hybriden Krieg gegen uns. Der letzte Gastgeber bei der Fußball-WM ist ausgeschieden. Für die USA ist im Achtelfinale Endstation nach einem 1:4 gegen Belgien. Die Belgier treffen im Viertelfinale am Freitag nun auf Spanien, das sich gegen Portugal mit 1:0 durchsetzte. Für Portugals 41 Jahre alten Cristiano Ronaldo war es das letzte WM-Spiel seiner Karriere. Dein Planet-Wetter. Es ist ziemlich wolkig heute. Im Norden gibt's auch ein bisschen Regen. Dabei weiter warm. Am Nachmittag 23 bis 33 Grad. Morgen dann wieder deutlich sonniger und trocken.
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0: A5 Darmstadt-Frankfurt zwischen Langemörfelden und Zeppelinheim. Da ist wegen dem Lasterunfall von gestern aktuell noch die rechte Spur gesperrt, weil da laufen Reparaturarbeiten, Reinigungsarbeiten, da bitte aufpassen. Und die A643 Mainz-Wiesbaden zwischen dem Dreieck Mainz und Mainz-Mombach. 3 Kilometer Stop and Go.
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0: Aktuell wissen wir nichts von Blitzern, es sei denn, du hast welche gesehen. 0172 978 3000.
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0: Also ich habe gerade eine Nachricht bekommen von Caro. Die hat wohl auch ein Deutschland-Trikot geschenkt bekommen und musste so lachen. Jetzt sind wir schon 2. Was machen wir damit?

kurz nach 7, du bist bei Planet. Und wenn du unter 16 bist und in Nordhessen unterwegs bist, ab mit dir ins Schwimmbad nach Ziegenhain. Das ist Freibad kostenlos. Ein anonymer Spender hat gesagt, ey, die ganzen Ferien zahle ich für Kinder und Jugendliche unter 16. Wenn du sagst, ja gut, ich bin jetzt schon ein bisschen älter als 16, ich wohne da gar nicht. 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

Pokémon sprechen. Schönen guten Morgen am Dienstag. Ich bin Jella. Und warst du auch im Pokémon-Game? Damals bist du es vielleicht immer noch oder wieder. Also, wir gehen mal kurz durch. Shiggy. Shiggy war ja ein Pokémon. Shiggy war so eine Wasserschildkröte. So. Shiggy entwickelt sich zu Shillock. Shillock entwickelt sich zu Turtok. Bei manchen Sachen kannst du mich nachts um 3 wecken, ich weiß das. Und wie komme ich drauf? Weil ich habe das Gefühl, bei der Swedish House Mafia ist es ähnlich wie bei den Pokémons. Die haben sich auch weiterentwickelt. Also wir checken kurz. Die Swedish House Mafia. Unfassbar erfolgreiche Boys. 3 an der Zahl. Einer davon hat sich dann auch ein bisschen weiterentwickelt. Und zwar Axwell. Axwell und Ingrosso, das waren 2. Oh Gott, das ist ein bisschen schwierig. Wir checken. Man kann einfach zusammenfassend sagen, die haben alle mal was alleine gemacht. So, diese wunderbare Stimme von More Than You Know, die kennen wir, aber wir wissen gar nicht, wie die sagen. Die haben alle mal was alleine gemacht. So. Diese wunderbare Stimme von More Than You Know, die kennen wir, aber wir wissen gar nicht,

geworden. Whatever turns you on. Wir checken das am Dienstagmorgen. Wie kam ich jetzt von Shiggy, dem Pokémon, dazu? Willkommen in meinem Gehirn.

0: abgeben oder behalten, weil irgendjemandem wird es auffallen. Also in Hessen sind Dinge passiert und zwar im Juli beim Aufstiegs-BAföG. Das ist nämlich zweimal ausgezahlt worden. So, muss diese Kohle jetzt zurückgezahlt werden oder kann man die behalten, was sonst noch los ist? Wir hören das in den Planet News gleich bei Leander.
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5: Ich bin Leander. Plötzlich kommt doppelt so viel Geld aufs Konto wie gedacht. Hessen hat das sogenannte Aufstiegs-BAföG im Juli aus Versehen zweimal ausgezahlt, sagt das Wissenschaftsministerium. Die Betroffenen müssen das Geld allerdings zurückzahlen. Die staatliche Förderung gibt es zum Beispiel für Fortbildungen zum Meister, Techniker oder auch Erzieher. Wie können die Verbündeten US-Präsident Trump bei der Stange halten? Das ist die große Frage beim NATO-Gipfel ab heute in Ankara. Trump ist verärgert über die Kritik der Europäer am Iran-Krieg und fordert außerdem höhere Verteidigungsausgaben. Zweites großes Thema beim Gipfel sind neue Milliardenhilfen für die Ukraine. Die Hitzewellen der vergangenen Wochen machen unseren Flüssen ziemlich zu schaffen. Am Main wurde zeitweise eine Rekordwassertemperatur von 30 Grad gemessen, wie die Wasserwirtschaft von Unterfranken mitteilte. Auch am Rhein erreichte die Messstation Koblenz fast 30 Grad. Das ist ein großes Problem für die Natur. Viele Fischarten vertragen 30 Grad nicht. Außerdem breiten sich Algen stark aus. Das konnte dann auch Trump nicht verhindern. Die USA sind bei der Fußball-WM ausgeschieden. Mit dem von seiner Rotsperre befreiten Stürmer Balogun in der Startelf mussten sich die Amerikaner Belgien mit 1:4 geschlagen geben. Spanien setzte sich zuvor mit 1:0 gegen Portugal mit Cristiano Ronaldo durch und trifft nun am Freitag im Viertelfinale auf die Belgier. Dein Planet-Wetter. Es ist ziemlich wolkig heute. Im Norden gibt's auch ein bisschen Regen. Dabei weiter warm. Am Nachmittag 23 bis 33 Grad. Morgen dann wieder deutlich sonniger und trocken.
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0: A3 Würzburg-Frankfurt zwischen Hanau und dem Offenbacher Kreuz. 3 Kilometer Stop and Go. Die A5 Darmstadt-Frankfurt zwischen Langenmerfelden und Zeppelinheim. Da ist die rechte Spur gesperrt. Der Grund ist ein Lasterunfall. Da laufen Reparaturarbeiten, Reinigungsarbeiten. Bitte vorsichtig fahren. Und A643 Mainz Richtung Wiesbaden zwischen dem Dreieck Mainz und Mainz-Mombach. 3 Kilometer Stop and Go.
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0: Her mit dem, was du gesehen hast. Egal ob Stau oder Blitzer. 0172 978 3000. Richtig easy. Einfach hier per WhatsApp.
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0: Wurscht, egal, kannst auch eine Sprachnachricht schicken oder ein Foto von einem Hasen. Warum auch von einem Hasen? Oder von deinem Hund, von deinem Haus.

0: Shakira, da wird fleißig geknotet. Für alle, die es nicht sehen können, direkt unter meiner Achsel. Nemo ist dabei und es geht zu Jay-Z. Der Knoten ist ein bisschen schwieriger, aber Shakira ist flott. Okay, zwei Tickets, oh mein Gott. Noch 15 Sekunden, reicht das für The Weeknd? Shakira, was ist denn hier los? Der Knoten sieht ein bisschen schwieriger aus, aber nein, er sieht gut aus. The Weeknd ist auch dabei, oh mein Gott.
1: Zweimal Nemo-Tickets, dann einmal Jay-Z und einmal The Weeknd.
0: Das ist krass, da hast du mal richtig abgestartet. Okay, die Leute um uns herum applaudieren gerade.
1: Dankeschön.
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3: So ist das gestern abgelaufen in der Planet Metropole in Frankfurt. Alte Oper war der Ort des Geschehens. Der Ticket Dealer Leander war dort im grauen großen Mantel. Die verknoteten Tickets, die hatte er dabei, natürlich im Innenfutter dieses Mantels. Und Shakira, sie heißt wirklich so. Shakira war die allererste, die ihn abgeklatscht hat. Und deswegen hatte sie 45 Sekunden lang Zeit, sich so viele Tickets abzuknoten, wie sie nur konnte. Das hat sie sehr, sehr gut gemacht. Video checkst du bei Insta, Planet Radio. Wenn du noch ein bisschen üben musst, weil wir machen natürlich weiter. Wir machen weiter und zwar, ich verrate es einfach. Ich sage, wir sind morgen unterwegs und mit wir meine ich den Ticketdealer. Es geht nach Bensheim, da wird er sein, irgendwo in Bensheim und die Uhrzeit 9.30 Uhr.
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0: stell dich mal hier in den, geh mal ganz kurz hier in den Hühnerstall und ich sage dir, ob du eine attraktive Person bist. Was ist das für ein Scheiß?
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0: Mich tot lachen über Forschung und auch über Wissenschaft manchmal, weil die ist auch ein bisschen gaga. Zum Beispiel, ja, diese, weiß ich nicht, Studie, da geht es um Hühner und um attraktive Menschen. Ja, eigentlich passt das gar nicht zusammen, aber okay. Also, was haben diese Leute da erforscht? Und zwar haben die Hühner darauf trainiert, attraktive Gesichter zu erkennen. Beziehungsweise haben sie getestet, empfinden Hühner genauso die Gesichter als normschön wie wir als Gesellschaft? Also die haben zum Beispiel Männer und Frauen fotografiert, haben das dann so einteilen lassen, okay, welches Gesicht finden die meisten Leute schön und haben das dann, ich muss selber lachen, was ist das für ein Scheiß? Und haben selber, und haben dann das in den Hühnerstall gelegt und haben gesagt, so, erkennt das Huhn jetzt, welches Gesicht am attraktivsten bewertet wurde? Und tatsächlich, scheinbar, haben Huhn und Mensch mehr gemeinsam, als man denkt, weil die Hühner haben dann am allermeisten gepickt. Also quasi in Form von Aufmerksamkeit bei den schönen Gesichtern. Dafür gab es sogar einen Preis, sowas wie so einen Gaga-Nobelpreis. Also einen kleinen Preis, ich glaube von der Harvard University, für kuriose Studien. Das würde ich auch sagen.

0: 40 Minuten lang sollen die sich jeweils gesagt haben, wie sehr die sich lieben. Ich würde sagen, komm, mach hin. Also diese geheime Hochzeit, von der wir immer noch keine Bestätigung der Protagonisten haben. Die geheime Hochzeit von Taylor Swift und Travis Kelce vom Wochenende. Immer mehr Infos sickern so ein bisschen durch. Und zwar, die Ehegelübde sollen jeweils 20 Minuten gedauert haben. Wie sehr kann man sich lieben? Wir checken Opelite mit Taylor Swift. In weniger als 20 Minuten gleich.
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2: Die größte Hochzeit des Jahres. Zwei Megastars vereinen sich. Nee, warte, das klingt falsch. Die Mega-Hochzeit von Taylor Swift und Travis Kelce in New York im Madison Square Garden. Also irgendwie nervt mich das ein bisschen, bin ich mal ehrlich. Seit Monaten gibt es kein anderes Thema mehr als diese Mega-Hochzeit. Und dann gibt es einfach danach keine Infos. Nix, keine Bilder. Finde ich irgendwie doof für alle Fans. Die warten noch da auch alle drauf. Ein paar Facts gibt es ja trotzdem zu dieser Mega-Hochzeit. Sehr, sehr lang war das Eheversprechen. 20 Minuten ging das. Nee, Leute, sorry. Also du kannst nicht 20 Minuten so ein Eheversprechen machen. In 20 Minuten hätten sich andere Pärchen wahrscheinlich schon wieder geschieden.
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8: Ich bin Leander. Die Kasseler Feuerwehr ist zu einem Wohnungsbrand ausgerückt und hat beim Löschen eine tote Person gefunden. Das Feuer war laut Polizei gestern Mittag in einem Mehrfamilienhaus in der Frankfurter Straße ausgebrochen. Einen weiteren Bewohner und dessen Hund konnte die Feuerwehr noch retten. Milliardendeal für die deutsche Rüstungsindustrie. Kanada will bis zu 12 neue U-Boote vom Kieler Marineschiffbauer TKMS bauen lassen. Damit setzte sich das Unternehmen gegen die Konkurrenz aus Südkorea durch. Für TKMS ist es der größte U-Boot-Auftrag der Firmengeschichte. Hessen rüstet bei seiner Spionageabwehr auf, unter anderem mit mehr Personal beim Verfassungsschutz. Das hat Innenminister Posek angekündigt. Hessen reagiere damit auf zunehmende Cyberangriffe und Sabotage aus dem Ausland. Laut Posek führt insbesondere Russland einen hybriden Krieg gegen uns. Der letzte Gastgeber bei der Fußball-WM ist ausgeschieden. Für die USA ist im Achtelfinale Endstation nach einem 1:4 gegen Belgien. Die Belgier treffen im Viertelfinale am Freitag nun auf Spanien, das sich gegen Portugal mit 1:0 durchsetzte. Für Portugals 41 Jahre alten Cristiano Ronaldo war es das letzte WM-Spiel seiner Karriere. Dein Planet-Wetter. Es ist ziemlich wolkig heute. Im Norden gibt's auch ein bisschen Regen. Dabei weiter warm, am Nachmittag 23 bis 33 Grad. Morgen dann wieder deutlich sonniger und trocken.
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0: Achtung auf der A5 Darmstadt-Frankfurt zwischen Langenmühlfelden und Zeppelinheim. Wegen dem Lasterunfall ist da die rechte Spur gesperrt. Da bitte aufpassen. A3 Würzburg-Frankfurt zwischen Hanau und Oberzhausen. 2 Kilometer Stop and Go. Und die A643 Mainz-Wiesbaden zwischen Mainz-Gonsenheim und Mainz-Mombach. 2 Kilometer Stop and Go.
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0: Aktuell wissen wir von keinen, es sei denn, du hast welche gesehen. Dann sind wir ein bisschen auf dich angewiesen.
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0: Wir brauchen dann deine Infos. Am besten schickst du eine WhatsApp an die 0172 978 3000. Geht auch eine Sprachnachricht.

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So eine süße Sommeraktion. Schönen guten Morgen. Es ist 10 nach 8 an diesem Dienstagmorgen und in Ziegenhain dürfen alle unter 16 jetzt die ganzen Sommerferien lang umsonst ins Schwimmbad. Du hast es vielleicht auch hier bei Planet gehört. Irgendeine anonyme Person hat gesagt, ey, ich zahle am Ende der Sommerferien dafür. Wird mehrere tausend Euro wahrscheinlich kosten. Das wusste keiner, wer ist die Person? Mann, Frau, wieso, weshalb, warum? Also man weiß jetzt ein bisschen was, weil die Person hat ein kleines Statement abgegeben. Es ist wohl ein Mann. Dieser Mann geht selber in das Schwimmbad in Nordhessen, in Ziegenhain und meinte, es hat mich so gerührt, ich hätte fast geheult. Er meinte, das Freibad, das war für uns damals als Schüler, das war doch sowas wie die große Freiheit. Ach Mann, und er will verhindern, dass ja, das irgendwie so von der Kohle abhängig gemacht wird, ob man ins Schwimmbad kann oder nicht. Und er meinte, dass man das Handy auch mal beiseite legt. Ja gut, die werden das Handy mitnehmen. Aber trotzdem, geile Fotos machen dann vielleicht im Schwimmbad oder so, ist ja nochmal was anderes.

0: Ich tanken tut einfach weh aktuell. Eieiei. Ich glaube, ich war gestern. Ich habe schon wieder versucht zu verdrängen. 1,98. Oh, bringt es was, vielleicht von der Autobahn abzufahren oder sollte man an der Autobahn tanken? Es gibt eine ganz klare Empfehlung vom ADAC, welche das ist und was sonst noch los ist. Wir hören es in den Planet News gleich bei Leander.
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7: Ich bin Leander. Plötzlich kommt doppelt so viel Geld aufs Konto wie gedacht. Hessen hat das sogenannte Aufstiegs-BAföG im Juli aus Versehen zweimal ausgezahlt, sagt das Wissenschaftsministerium. Die Betroffenen müssen das Geld allerdings zurückzahlen. Die staatliche Förderung gibt es zum Beispiel für Fortbildungen zum Meister, Techniker oder auch Erzieher. Wie können die Verbündeten US-Präsident Trump bei der Stange halten? Das ist die große Frage beim NATO-Gipfel ab heute in Ankara. Trump ist verärgert über die Kritik der Europäer am Iran-Krieg und fordert außerdem höhere Verteidigungsausgaben. Zweites großes Thema beim Gipfel sind neue Milliardenhilfen für die Ukraine. Fürs Tanken von der Autobahn abfahren lohnt sich. Das bestätigt jetzt auch wieder eine neue ADAC-Erhebung. In Hessen lagen die Preise für Super E10 an Tankstellen abseits der Autobahn im Schnitt um 28 Cent pro Liter unter den Preisen an den Raststätten. Bei Diesel sind es sogar 29 Cent pro Liter. Das konnte dann auch Trump nicht verhindern. Die USA sind bei der Fußball-WM ausgeschieden. Mit dem von seiner Rotsperre befreiten Stürmer Balogun in der Startelf mussten sich die Amerikaner Belgien mit 1:4 geschlagen geben. Spanien setzte sich zuvor mit 1:0 gegen Portugal mit Cristiano Ronaldo durch und trifft nun am Freitag im Viertelfinale auf die Belgier. Dein Planet-Wetter. Es ist ziemlich wolkig heute. Im Norden gibt's auch ein bisschen Regen. Dabei weiter warm, am Nachmittag 23 bis 33 Grad. Morgen dann wieder deutlich sonniger und trocken.
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9: Achtung auf der A5, das ist Kassel-Frankfurt zwischen Friedberg und dem Atomburger Kreuz. Da liegt ein Schlauch auf der Fahrbahn, da bitte aufpassen. A5 Darmstadt-Frankfurt zwischen Darmstadt und Quatsch. A5 Darmstadt-Frankfurt zwischen Langenberg-Velden und Zeppelinheim, 4 Kilometer Stop and Go. Die A60 Mainz-Rüsselsheim zwischen Ginsheim-Gustavsburg und Bischofsheim, 2 Kilometer Stau. A66 Hanau-Frankfurt zwischen Hanau-Nord und Hanau-West, 2 Kilometer Stau. Und die A643 Mainz-Wiesbaden zwischen Mainz-Gonsenheim und Mainz-Mombach, 2 Kilometer Stop and Go.
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9: Aktuell wissen wir immer noch nichts von Blitzern, es sei denn, du hast was gesehen, dann her damit.
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9: Generell wurscht, egal, wenn du was auf dem Herzen hast, schick das gerne 0172 978 3000. Einfach hier per WhatsApp.

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1: Cristiano Ronaldo verabschiedet sich aus der Nationalmannschaft. Heißt das so? Nee. Aus der portugiesischen Nationalmannschaft, das sagt man doch so. Gestern verloren gegen Spanien. Schade, schade, er ist Wassermann. Sein Lucky Level und auch deins, wir gehen rein.
0: Wassermann.
1: Also der Tag, der kann ein bisschen schwierig starten. Lass dich nicht davon entmutigen, CR7, dein Lucky Level 3 von 5.
0: Fische.
1: Auch anspruchsvolle Aufgaben, die können dir heute leicht von der Hand gehen, 4 von 5.
0: Widder.
1: Zuhören lohnt sich, weil so werden vielleicht auch einige Fragen beantwortet, 4 von 5 für dich.
0: Stier.
1: Auch in schwierigen Situationen siehst du das Positive, deswegen weiter so, 4 von 5.
0: Zwillinge.
1: Heute, da kann es in Sachen Liebe nicht so gut laufen, deswegen sei ein bisschen vorsichtig. 2 von 5, dein Lucky Level.
0: Krebs.
1: Check mal deine Ausgaben, nicht, dass es da eine Überraschung gibt. 3 von 5.
0: Löwe.
1: Mit deiner Kraft kannst du heute sehr viel erreichen. Mach was draus. 5 von 5.
0: Jungfrau.
1: Erforsche deine Gefühle, weil die zeigen dir die richtige Richtung. Dein Lucky Level. 4 von 5.
0: Waage.
1: Lass dich beraten. Manchmal hilft der Blick von außen sehr. 2 von 5.
0: Skorpion.
1: Verschieb ruhig deine Grenzen, weil du hast noch mehr drauf. 5 von 5.
0: Schütze.
1: Vorsicht ist besser als genau Nachsicht. Versuch Probleme frühzeitig zu erkennen. 3 von 5.
0: Steinbock.
1: Gemeinsam geht's doch viel leichter und das auch heute an diesem Dienstag. Dein Lucky Level. 4 von 5.
0: Lucky Star.
1: Ist heute Löwe, deswegen nutz deine Power.
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0: Und ich sage, was soll ich mit der Scheiße? Was soll ich damit? Ich habe etwas so Nutzloses geschenkt bekommen. Man sagt einem geschenkten Gaul, schaut man nicht ins Maul. Was soll ich mit einem Deutschland-Trikot? Ich war in einem Geschäft, ich kann nicht sagen welches. Es ist supermarktähnlich. Und als ich bezahlt habe, sagt die Frau an der Kasse, ach so, und hier aus der Dings da, Kiste, nehmen Sie sich da eins raus. Ich sag, was? Der ist umsonst. Also erstmal ist das hässlich wie die Nacht, ja. Das ist natürlich kein tolles, originales Deutschland-Trikot. Das ist so ein ganz hässliches mit dem Logo von diesem Laden drauf. Dann ist das aus 150.000% Polyacryl, ein Stoff, der dich stinken lässt innerhalb von 2 Sekunden. Da kannst du frisch gebadet irgendwo raushüpfen. Da mockst du wie ein Iltis, ist so. Und was, wo soll ich das anziehen? Was soll ich jetzt, was kann ich klein schneiden als Lappen nehmen? Das ist doch affig. Soll ich damit jetzt auf die Arbeit kommen? Caro hat mir geschrieben, die hat es vorhin schon gehört. Sie meinte, ich weiß genau, wo du es her hast. Ich habe es auch geschickt bekommen. Caro, was machst du damit? Weiß ich nicht. Wegschmeißen ist aber auch so hart. Ich habe es ja geschenkt bekommen. Aber ich habe kein, vielleicht ziehe ich es nochmal zum Finale an. In Gedenken an das 16. Finale.
1: Und was denkst du? 0172 978 3000.

0: die Tickets für The Weeknd, für diesen krassen Megastar. Der ist ja jetzt bald in Frankfurt im Deutsche Bank Park. Nix. Wenn du schnell genug bist, wenn deine Fingerchen flott genug sind. Ha, der Ticketdealer ist ja aktuell unterwegs. Morgen zum Beispiel wieder. Wo genau, das checken wir auch noch heute. Und er hat Tickets dabei, unter anderem für The Weeknd. Du hast 45 Sekunden Zeit, so viele Tickets wie möglich abzuknoten. Unter anderem auch The Weeknd. Richtig cool. Dancing in the Flames checken wir gleich nach den News.
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5: Ich bin Leander. Kasseler Feuerwehr ist zu einem Wohnungsbrand ausgerückt und hat beim Löschen eine tote Person gefunden. Das Feuer war laut Polizei gestern Mittag in einem Mehrfamilienhaus in der Frankfurter Straße ausgebrochen. Einen weiteren Bewohner und dessen Hund konnte die Feuerwehr noch retten. Milliardendeal für die deutsche Rüstungsindustrie. Kanada will bis zu 12 neue U-Boote vom Kieler Marineschiffbauer TKMS bauen lassen. Damit setzte sich das Unternehmen gegen die Konkurrenz aus Südkorea durch. Für TKMS ist es der größte U-Boot-Auftrag der Firmengeschichte. Hessen rüstet bei seiner Spionageabwehr auf, unter anderem mit mehr Personal beim Verfassungsschutz. Das hat Innenminister Poseck angekündigt. Hessen reagiere damit auf zunehmende Cyberangriffe und Sabotage aus dem Ausland. Laut Poseck führt insbesondere Russland einen hybriden Krieg gegen uns. Hessen ist ein Hotspot für Startups. Allein im ersten Halbjahr sind hier 270 neue Firmen gegründet worden. Das sind 82% mehr als im zweiten Halbjahr 2025, so der Startup-Verband. Damit zählt Hessen zu den Bundesländern, wo der Anstieg zuletzt besonders stark war. Gerade in Frankfurt wird viel gegründet. Die Stadt liegt bei den Gründungen pro Kopf mittlerweile auf Platz 5.
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5: Dein Planet-Wetter. Es ist ziemlich wolkig heute. Im Norden gibt es auch ein bisschen Regen. Dabei weiter warm. Am Nachmittag 23 bis 33 Grad. Morgen dann wieder deutlich sonniger und trocken.
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0: A5 Darmstadt Richtung Frankfurt zwischen Langemörfelden und Zeppelinheim 3 Kilometer Stop and Go. A60 Mainz-Rüsselsheim zwischen Ginsheim-Gustavsburg und Bischofsheim 2 Kilometer Stau. A67 Darmstadt-Mönchhof-Dreieck zwischen dem Rüsselsheimer Dreieck und Rüsselsheim-Ost 2 Kilometer Stau. Und die A661 Oberursel-Egelsbach zwischen dem Bad Homburger Kreuz und Frankfurt-Eckenheim 3 Kilometer Stau.
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0: In der Ortsdurchfahrt von Usingen-Wilhelmsdorf in Höhe der Bushaltestelle, da sind 30.
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0: Es gibt einen neuen Song von Axwell. Das ist einer von der Swedish House Mafia. Der ist sehr, sehr nice. Und wir checken, wie du richtig viele Konzerte

0: ist Dienstagmorgen, kurz nach 9. Hi, du bist bei Planet. Und wir gehen mal richtig geil in so eine kleine Party-Sommerbubble. Soundtrack für den Sommer 2026, auch wenn es schon ein bisschen was her ist, Swedish House Mafia, Save the World. Das sind drei Typen und die machen auch, ja, nicht nur zu dritt immer was. Kennst du natürlich auch, Axwell und Ingrosso, das sind zwei davon. Die Stimme, die kommt von einem Typen, den hatten wir bis jetzt noch nicht so auf dem Schirm. Der steht nämlich gar nicht drin. Wer ist diese wundersame Stimme, die vielleicht für den Sommer-Soundtrack 2026 zuständig ist? More Than You Know, die Stimme ist von Bonn. Das ist ein schwedischer Sänger, der hat damals auch für One Direction und so produziert. Also man kennt den in der Musikszene. Und vor allem kennen wir natürlich die Stimme, ohne jetzt vielleicht genau zu wissen, wer ist das? Jetzt weißt du es aber sehr gut. Er steht nämlich im Titel drin. Axwell, zusammen mit Bonn, Whatever Turns You On, was immer dich anmacht. So ein kleiner SEX-Song vielleicht. Und vielleicht der Song, den du viel im Sommer hörst. Wir checken es aus.
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0: Viertel nach neun. Es ist ein kleines Quiz, ein kleines frühes Quiz, aber was hat Shakira? Waka Waka Shakira, was hat die mit ihm hier absolut gemeinsam?
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0: Kurz habe ich gedacht, dieser Super-Megastar steht in Frankfurt an der Alten Oper, aber Shakira war zwar vor Ort, es ist natürlich nicht die Shakira, sondern eine sehr, sehr glückliche Person, die

0: Hirn gerade.
1: Dankeschön.
2: Ja, die hat das gemacht wie ein Megastar natürlich, wie ihre Namensvetterin. Du checkst das Video, da kannst du dir vielleicht schon mal so ein bisschen was abgucken bei Insta Planet Radio. Und dann knotest du bitte morgen so viele Tickets wie möglich von Leander ab. Wir sind morgen, beziehungsweise der Ticketdealer ist morgen um 9.30 Uhr in Bensheim.
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6: Ich bin Leander. Plötzlich kommt doppelt so viel Geld aufs Konto wie gedacht. Hessen hat das sogenannte Aufstiegs-BAföG im Juli aus Versehen zweimal ausgezahlt, sagt das Wissenschaftsministerium. Die Betroffenen müssen das Geld allerdings zurückzahlen. Die staatliche Förderung gibt es zum Beispiel für Fortbildungen zum Meister, Techniker oder auch Erzieher. Wie können die Verbündeten US-Präsident Trump bei der Stange halten? Das ist die große Frage beim NATO-Gipfel ab heute in Ankara. Trump ist verärgert über die Kritik der Europäer am Iran-Krieg und fordert außerdem höhere Verteidigungsausgaben. Zweites großes Thema beim Gipfel sind neue Milliardenhilfen für die Ukraine. Die umstrittene Stierhatz in Pamplona ist in diesem Jahr relativ glimpflich verlaufen. 5 Teilnehmer wurden verletzt. Laut spanischen Medien handelt es sich vor allem um Prellungen. Schwere Verletzungen durch Hörner der Bullen habe es nicht gegeben. In den letzten 100 Jahren gab es bei der Stierhatz in Pamplona 16 menschliche Todesopfer. Die Stiere werden dabei durch den Ort gejagt und dann in der Arena getötet. Am Frankfurter Flughafen hat die Polizei eine Liebesschwindlerin festgenommen. Die 30-Jährige soll einem 80 Jahre alten Mann eine Liebesbeziehung vorgetäuscht haben und ihn um Bargeld und Wertsachen gebracht haben. Jetzt kommt sie vor den Haftrichter. Dein Planet-Wetter. Es ist ziemlich wolkig heute. Im Norden gibt es auch ein bisschen Regen. Dabei weiter warm, am Nachmittag 23 bis 33 Grad. Morgen dann wieder deutlich sonniger und trocken.
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8: A5 Darmstadt-Frankfurt zwischen Langenbergfelden und Zeppelinheim 2 Kilometer Stop and Go und die A661 Oberursel-Egelsbach zwischen dem Bad Homburger Kreuz und Frankfurt-Eckenheim 3 Kilometer Stau.
7: Blitzer.
8: In der Ortsdurchfahrt von Usingen-Wilhelmsdorf in Höhe der Bushaltestelle ist das, da sind 30 erlaubt.
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8: Und dann haben wir noch einen, da versagt mir die Stimme, von Abit. Blitzer ist in Petterweil am Bett Becker, da sind 30. Danke dir.

seine Vorlesung gehalten, gestern Abend in Frankfurt. Er nennt sich selber so. Das ist der wunderbare Charlie Puth. Bei Insta in seiner Bio steht Professor Puth, weil er ist so eine Art, weiß ich nicht, Musikprofessor. Seine Lieblingsfächer sind unfassbar gutes Singen, richtig geil

0: Ey, sorry. Und da treten wirklich nur die geilsten Sängerinnen und Sänger auf. Also, Planet hat sich gedacht, von der Super Bowl-Bühne direkt in die Jahrhunderthalle nach Frankfurt. Planet holt dir die krassesten, die geilsten, die coolsten und die talentiertesten Menschen ja vor die Nase auf die Bühne. Gestern Abend Charlie Puth, wie das so gelaufen ist und die Fotos. Ach, das ist auch noch so ein hübscher. Aber er hat schon ein graues Haar, hat er bei Insta gepostet. Ein graues Haar hat er. Er kann noch 120.000 davon bekommen. Also die Bilder, die checkst du auf jeden Fall bei, wie heißt das? Ich hab's vergessen. Warte mal. In der Planet App. Nein, in der Planet App ist es. Ich kann nicht mehr. Vielleicht brauche ich auch einen Professor, aber weiß ich nicht, für Hirnaktivitäten. Charlie, sing für mich, ich kann nicht mehr.
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0: für dich, ob Boy oder Girl. Und wir checken Gwen Stefani zusammen mit Eve und Rich Girl gleich.
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6: Ich bin Leander. Ein lauter Knall hat Anwohner in Michelstadt heute Nacht unsanft aus dem Schlaf geschreckt. Laut Polizei ist am historischen Rathaus mitten in der Altstadt ein Sprengsatz detoniert. Der Treppenaufgang und Fensterscheiben wurden beschädigt. Die Kripo schließt nicht aus, dass hier jemand einen professionellen Sprengsatz benutzt hat und sucht jetzt Zeugen. Milliardendeal für die deutsche Rüstungsindustrie. Kanada will bis zu 12 neue U-Boote vom Kieler Marineschiffbauer TKMS bauen lassen. Damit setzte sich das Unternehmen gegen die Konkurrenz aus Südkorea durch. Für TKMS ist es der größte U-Boot-Auftrag der Firmengeschichte. Krankschreibung schon ab dem ersten Tag. Die Krankenkassen halten den Plan der Bundesregierung nicht für eine besonders wichtige Maßnahme. So seien kurze Ausfälle wie zum Beispiel Erkältungen nicht so teuer für die Krankenversicherung, hat eine Analyse des Dachverbands der Betriebskrankenkassen ergeben. Der große Kostentreiber sei dagegen das Krankengeld, das bei langwierigen Ausfällen wie psychischen Erkrankungen und Muskel-Skelett-Leiden gezahlt wird. Das konnte dann auch Trump nicht verhindern. Die USA sind bei der Fußball-WM ausgeschieden. Mit dem von seiner Rotsperre befreiten Stürmer Balogun in der Startelf mussten sich die Amerikaner Belgien mit 1:4 geschlagen geben. Spanien setzte sich zuvor mit 1:0 gegen Portugal mit Cristiano Ronaldo durch und trifft nun am Freitag im Viertelfinale auf die Belgier. Dein Planet-Wetter. Es ist ziemlich wolkig heute. Im Norden gibt's auch ein bisschen Regen. Dabei weiter warm. Am Nachmittag 23 bis 33 Grad. Morgen dann wieder deutlich sonniger und trocken.
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0: A5 Darmstadt-Frankfurt zwischen Langemörfelden und Zeppelinheim. Da laufen Reparaturarbeiten und Reinigungsarbeiten. Da bitte aufpassen. Achtung, A66 Wiesbaden-Frankfurt zwischen Wiesbaden-Erbenheim und Wiesbaden-Nordenstadt. Motorradhelm auf der linken Spur. Auch da aufpassen. Achtung, A66 Frankfurt-Wiesbaden in der Abfahrt Frankfurt-Höchst. Da liegt so ein ganz langes Gummiband rum. Auch da vorsichtig sein. Die A45 Aschaffenburg-Hanau zwischen Mainhausen und Kleinostheim. 1 Kilometer Stau. Und als letztes die A661 Oberursel-Egelsbach zwischen dem Bad Homburger Kreuz und Frankfurt-Eckenheim. 4 Kilometer Stau.
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0: In der Ortsdurchfahrt von Using-Wilhelmsdorf, das ist bei der Bushaltestelle, da sind 30.
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0: Ich habe keine Angst mehr vor Wespen, weil ich habe verstanden, was eine Wespe ist. 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

0: Achtung, auf der B8 im Main-Taunus-Kreis zwischen Bad Soden und Kelkheim liegt eine Unterbodenverkleidung auf der linken Spur, also fahr hier bitte besonders vorsichtig. Achtung, auf der A5 Darmstadt-Frankfurt zwischen Langmöhfelden und Zeppelinheim laufen Reparatur- und Reinigungsarbeiten, also auch hier bitte aufpassen. A661 Oberursel Richtung Egelsbach zwischen dem Bad Homburger Kreuz und Frankfurt-Eckenheim 4 Kilometer Stau.
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0: haben wir in der Ortsdurchfahrt von Usingen-Wilhelmsdorf in Höhe einer Bushaltestelle wird geblitzt und da darfst du 30 fahren und am Ortsausgang von Seeheim in Richtung Jugendheim in Höhe einer Straßenbahnhaltestelle wird geblitzt. Hast du noch was gesehen? Ein Stau oder ein Blitzer? Dann schick mir gerne WhatsApp hier direkt in den Planet Tower an die 0172 978 3000.

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0: Achtung, wir haben einen Falschfahrer auf der A60 Rüsselsheim Richtung Mainz. Zwischen dem Rüsselsheimer Dreieck und dem Mainspitz-Dreieck kommt euch ein Fahrzeug entgegen. Also fahrt bitte in beiden Richtungen äußerst rechts und überholt nicht. Nochmal ein Falschfahrer auf der A60 Rüsselsheim Richtung Mainz.
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2: Shakira, da wird fleißig geknotet für alle, die es nicht sehen können. Direkt unter meiner Achsel. Nino ist dabei und es geht zu Jay-Z. Der Knoten ist ein bisschen schwieriger, aber Shakira ist flott. Okay, zwei Tickets. Oh mein Gott. Noch 15 Sekunden. Reicht das für The Weeknd? Shakira, was ist denn hier los? Der Knoten sieht ein bisschen schwieriger aus, aber nein, es sieht gut aus. The Weeknd ist auch dabei. Oh mein Gott.
3: Zweimal Nino-Tickets, dann einmal Jay-Z und einmal The Weeknd.
2: Das ist krass. Okay. Da hast du mal richtig abgestartet. Okay, die Leute um uns herum applaudieren gerade.
3: Dankeschön.
4: Richtig süß, ey. Was Sängerin Shakira vielleicht in den Hüften hat, hat unsere Shakira von gestern in den Fingerchen. Leander, du bist der Ticketdealer. Was ist denn das für ein Gefühl, wenn du weißt, okay, ich komme jetzt an diesem Platz. Da sind Leute, ganz viele, die sehen mich. Bist du da selber irgendwie noch, weiß ich nicht, aufgeregt oder?
0: Ey, 100%, weil irgendwie die Leute gucken dich ja an. A, weil ich einen Mantel habe und dann B, weil ich natürlich der Ticketdealer bin. Dann weiß ich nicht, wer kommt jetzt auf mich zu und weißt du, und wenn es dann losgeht, fieber ich natürlich mit. Dann will ich, dass die Person so viel Tickets abkriegt, wie es geht. Aber ich kann ja nichts machen, ich kann nicht eingreifen und das ist super spannend.
4: Aber hast du vielleicht einen Tipp, weil du hast ja jetzt schon viele Fingerchen gesehen, die versuchen, die Tickets abzuknoten, so schnell wie möglich. 45 Sekunden hat man ja Zeit. Ruhe bewahren, ganz schnell. Also, weißt du, wie ich meine?
0: Auf jeden Fall Ruhe bewahren und ganz langsam knoten. Das sind so ein bisschen, die sind ganz fisselig, ganz dünn und so ein bisschen elastisch, die Fäden auch. Da muss man ganz langsam knoten. Wenn man da hektisch wird, zieht sich der Knoten zu.
4: Okay, also macht es keinen Sinn, schnell zu machen. Nee, okay, das ist schon mal ein geiler Tipp. Für alle, die auf jeden Fall auch Bock haben auf, weiß ich nicht, The Weeknd, Bowser, Nemo, Jazik, wir haben es schon gehört. Du bist morgen 9.30 Uhr, das verraten wir schon, bist du unterwegs. Wo genau bist du?
0: Am Marktplatz in Bensheim bin ich. 9.30 Uhr.
4: Alles klar, wir freuen uns und gut, wie sagt man in der Knotersprache? Gut Knot!
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9: Die A3 Würzburg-Frankfurt zwischen Aschaffenburg-Ost und Aschaffenburg-West haben wir 3 Kilometer Stau. Dann nochmal die A3, aber diesmal Frankfurt Richtung Köln. Zwischen Frankfurt Flughafen und Kelsterbach aktuell 2 Kilometer Stau. Und die A661 Oberursel Richtung Egelsbach zwischen dem Bad Homburger Kreuz und Frankfurt Eckenheim 3 Kilometer Stop and Go.
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9: Ich würde nicht zu schnell fahren auf der B487 in der Ortsdurchfahrt von Melsungen-Adelzhausen. Da wird nämlich geblitzt. Und auch am Ortsausgang von Seeheim in Richtung Jugendheim in Höhe einer Straßenbahnhaltestelle. Hast du noch was gesehen, einen Stau oder einen Blitzer, dann schick mir gerne WhatsApp an die 0172 978 3000.

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0: Ich kann wirklich in meinen Körper oder in meiner Kehle hineinfallen.
1: Ja, ja, was die Hitze so mit uns macht. Deshalb mein Tipp, alles verbarrikadieren, alles dunkel machen und neue Serie gucken. Habe ich was für dich.
2: Dass Percy hier ist, ist schlecht für mich. Ich kann nicht einschätzen, wie es ist, sie wiederzusehen.
3: Sam?
2: Du bist zu Hause.
1: Geht um die Liebesbeziehung zwischen Percy und Sam und was halt so alles dazu gehört.
3: Ich bin jahrelang immer nur davor weggelaufen.
4: Wenn dir wirklich was an seinem Wohlbefinden liegt, fährst du besser nach Seattle.
3: Liebe zu finden ist nicht leicht. Wenn man das Glück hatte, diese eine Person zu finden, lass sie nie wieder los.
1: Zweite Staffel auch schon bestätigt und die erste kannst du dir jetzt angucken. Every Year After, neu bei Amazon Prime. Wenn ich Klavier spiele und singe, klingt das leider so.
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1: Gänsehaut, aber der schlechten Art. Er hier macht das aber hauptberuflich.
6: Toilette ist undicht, ich gebe ihn 100 extra.
7: Was sagt sie?
8: Sie will, dass wir die Toilette reparieren.
7: Wir sind Klavierstimmer, wir reparieren Klaviere.
6: 200.
7: Höre ich 500?
1: Ein junger Klavierstimmer, der aber ganz schnell in verschiedene Einbrüche verwickelt wird.
6: Der ausstehende Betrag beläuft sich auf $36.000.
9: Woher willst du so viel Geld nehmen?
8: Ich krieg das hin.
10: Öffne den Safe, öffne den Safe.
1: Extrem spannend, The Piano Tuner, jetzt neu im Kino.
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2: Auf der A7 Fulda Richtung Würzburg zwischen dem Rasthof Utrichshausen und Bad Brückenau-Volkers sind 5 Kilometer Stau an der Baustelle. Und auf der A661 Oberursel Richtung Egelsbach zwischen dem Bad Homburger Kreuz und Frankfurt-Eckenheim 3 Kilometer Stop and Go.
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2: In Wiesbaden-Biebrich auf der Straße der Republik in Richtung der Appleallee in Höhe einer Bäckerei wird geblitzt. Hier darfst du 30 fahren. Und auf der A3 Würzburg Richtung Frankfurt am Offenbacher Kreuz in der Baustelle. Hier darfst du 60 fahren.

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die Jungs von Fastboy mit Beautiful Life für dich an diesem Dienstag. Und ich weiß nicht, wie lange das jetzt dauert, wie lange die da brauchen, um die Jahrhunderthalle in Frankfurt wieder aufzubauen. Er hat die nämlich gestern abgerissen. Charlie Puth, was ein Konzert. Ihn haben wir dir ja auf die Planet-Bühne geholt und der Mann, der hat da wirklich abgeliefert. Ein richtig, richtig schönes Konzert. Alle bekannten Songs hat er performt, hat da Stimmung gemacht, aber natürlich wurde es auch nochmal emotional. Ja, Gänsehaut. Dann hat er improvisierte Texte da rausgehauen, hat zwischen den Instrumenten hin und her geswitcht. Also es war ein wirklich sehr, sehr geiler Abend. Die Fans vor Ort haben es übelst gefeiert, haben lauter mitgesungen teilweise als er. Und auch ihm hast du angesehen, dass er da auf der Planet-Bühne seinen Spaß hatte. Deshalb check mal gerne die Bilder von gestern Abend, findest du jetzt alles in der Planet-App. Und Charlie, falls du gerade noch zuhörst, vielen, vielen Dank. Oder thank you, sonst verstehe ich ja nichts.

0: Harry Styles bedeutet auch irgendwie irgendein neuer Rekord. Und genau den hat er jetzt wieder mal aufgestellt. 12 Konzerte hat er hintereinander im Wembley Stadium gespielt. 12 Konzerte hintereinander ausverkauft. Über 1 Million Fans, die da waren. Das hat bisher noch keiner geschafft. Und hier sind es gleich fast genauso viele Hörerinnen und Hörer. Harry Styles, American Girls, gleich hier für dich.
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0: 9 Minuten vor 2 haben wir und Achtung bei dir auf der A5 Frankfurt Richtung Kassel. Zwischen dem Westkreuz Frankfurt und dem Nordwestkreuz Frankfurt. Da liegen Gegenstände auf der Fahrbahn, da bitte vorsichtig. Dann Achtung auf der A7 Kassel-Fulda. Zwischen dem Hattenbacher Dreieck und Niederaula, da liegt ein Hammer auf der linken Spur. Auch da bitte vorsichtig fahren. Nochmal Achtung auf der A49 Gießen in Richtung Kassel. Zwischen Neustadt und Schwalmstadt, da liegen Reifenteile auf der rechten und mittleren Spur. Auch da bitte aufpassen. Die A3 Würzburg-Frankfurt zwischen dem Rasthof Weißkirchen und dem Offenbacher Kreuz, 8 Kilometer Stau. Dann nochmal A3 Frankfurt-Köln zwischen dem Frankfurter Kreuz und Kelsterbach, 3 Kilometer Stau. Und die A7 Fulda-Würzburg zwischen dem Rasthof Ottrichshausen und Bad Brückenau-Wildfleck, gerade 7 Kilometer Stau.
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0: Auf der A7 steht einer Kassel Richtung Fulda zwischen Bad Hersfeld-West und dem Kirchheimer Dreieck. Wirst du geblitzt, da darfst du 100 fahren. Und noch ein Blitzer auf der B459 zwischen Dietzenbach und Grafenbruch in Höhe eines Parkplatzes, da ist 70 erlaubt.
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0: Also irgendwie haben alle um mich herum Erwachsenenjobs, nur ich nicht. Habe ich jetzt am Wochenende mal wieder gecheckt. Warum? War mir ein bisschen unangenehm. Erzähle ich dir gleich in knapp 10 Minuten.

0: Oliver Heldens mit Lady für dich. Kurz nach zwei haben wir
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0: Und ich verstehe nicht, warum das so ist. Ich habe das jetzt am Wochenende festgestellt. Ich habe mit ein paar Kumpels gechillt, waren bei einem im Garten, haben da Burger gemacht, ein bisschen gequatscht und so. Und dann ging es irgendwann ums Thema Arbeit. So, wie geht's da eigentlich aktuell? So, was geht da ab? Und die arbeiten teilweise in Pharmaunternehmen. Und dann haben die da so auf Deep Talk-mäßig erzählt, wie es da aktuell läuft, was für große Projekte noch so in der Pipeline sind und in der Planung und hier und da, weißt du nicht alles. Das waren so richtige Erwachsenengespräche. Und dann kam ich, weil der eine wissen wollte, und was geht so bei Planet auf der Arbeit? Und ich guck so auf mein linkes Bein und meinte so, ach so, ja, ich habe hier gegen Melissa eine Challenge verloren und deshalb musste ich mir meine Beinhaare wachsen lassen. Hä? Ich checke es nicht, ich bin Mitte 30, so die sitzen da, wirklich wie so Erwachsene, wie meine Eltern quasi, habe ich mich gefühlt, als würde ich mit meinen Eltern da sitzen. Und ich bin Mitte 30 und mein Job ist es, mir hier die Beine wachsen zu lassen oder Melissa so ein Eisbucket über den Kopf zu kippen oder dumme Witze im Radio zu machen. Und soll ich was sagen? Ist geil, ich liebe das. Ich will einfach mal Danke sagen.

0: Katy Perry hier bei Planet. Und das hier, das war eines der besten Konzerte bisher, auf denen ich jemals war. Und zwar von ihm. Kendrick Lamar und SZA haben sich dieses Konzert letztes Jahr im Deutsche Bank Park in Frankfurt quasi geteilt. Haben da mal immer so abwechselnd und teilweise auch zusammen performt. Den hier auch zum Beispiel, All the Stars. Das war so ein heftiges Konzert. Und davon haben wir dieses Jahr noch so viele für dich. Don Toliver, Khalid, The Weeknd, Bowser, Materia. Holen wir die alle noch auf die Planet-Bühne. Deswegen check mal die Planet-App und schnapp dir da noch deine Tickets für die geilsten Konzerte dieses Jahr. Und Kendrick Lamar und SZA, All the Stars, gibt's hier gleich für dich.
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0: von Iconapop für dich an diesem Dienstag. Und Patrick, weißt du, was nächste Woche Donnerstag ist?
1: Nächste Woche Donnerstag?
0: Ja.
1: Also ich weiß, jetzt am Donnerstag, da spielt Frankreich gegen Marokko bei der Fußball-WM. Hat gar nichts damit zu tun. Aber nächste, ich überlege gerade. Nee, keine Ahnung.
0: Ah. Enttäuschend. Nächste Woche Donnerstag bin ich 4 Monate bei Planet.
1: krass, das ist ja toll. Ey, wir haben so Spaß hier.
0: Ja, ich find's wirklich krass. Also ich finde, die Zeit ging so schnell rum.
1: Ja.
0: Und gleichzeitig kommt es mir halt einfach auch vor, als wenn wir uns schon ewig kennen, obwohl es nur 4 Monate sind.
1: Ja, ist crazy.
0: Also wir verbringen halt wirklich jeden Tag miteinander und du hast so viel aus meinem Leben. Ich erzähl dir den ganzen Gossip. Ja. You're one of the girls.
1: Ooh, yeah, thank you. Also ohne Scheiß, 4 Monate, so kommt mir das noch nicht vor.
0: Ja.
1: Also irgendwie aber auch schon.
0: Ja,
1: ich weiß genau,
0: ja,
1: was du meinst. Melissa wirklich jeden Tag so, ah, hier, das will ich dir noch erzählen. Oh, stimmt, warte, auch noch hier, bla bla bla bla bla. Ich komme hier gar nicht mehr zum Arbeiten, so schlimm ist das. Weil wir so viele Dinge bequatschen müssen. Beste Beispiel, der Tag heute.
0: Hm.
1: Melissa war gestern nicht da,
0: ja,
1: und deswegen hat sich bei uns beiden ganz viel angesammelt.
0: Ja, apropos.

0: eigentlich irgendwas, was Olivia Rodrigo nicht macht. In der Disney-Serie hat sie mitgespielt, ist ein Megastar geworden, 3 Grammys mittlerweile gewonnen. Und jetzt macht sie auch noch was zusammen mit Lego. 5 eigene Lego-Sets wird es da bald geben und hier wird es sie auch bald geben. Und zwar gleich mit Drop Dead nach News.
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10: Ich bin Judith. Die Polizei hat in Frankfurt einen offenbar unmittelbar bevorstehenden Auftragsmord verhindert. 5 18- und 19-jährige Verdächtige wurden festgenommen. Laut Polizei wurden scharfe Waffen und Munition sichergestellt. Die geplante Tat sollte laut LKA bereits am vergangenen Freitag passieren. Das EU-Parlament nimmt das rechte Parteienbündnis ESN genauer unter die Lupe, dem auch die AfD angehört. Die Abgeordneten haben für ein offizielles Prüfverfahren gestimmt. Es geht um die Frage, ob das Bündnis gegen europäische Grundwerte verstößt. Dafür gibt es laut der Aufsichtsbehörde mehrere Hinweise, etwa Online-Postings der rechten Politiker gegen bestimmte Menschengruppen. 33 Menschen sind in Wiesbaden während der letzten Extremhitze gestorben. Die Stadt schlägt Alarm, denn auch die Rettungskräfte arbeiten absolut am Limit. Es gibt deshalb ab sofort ein neues Hitzetelefon für die Bürger. Zusätzlich werden an alle Haushalte Infoflyer mit Schutzmaßnahmen verteilt. Deutschland trinkt gerne ohne Promille. Die Nachfrage nach alkoholfreiem Bier steigt bei uns laut Statistischem Bundesamt weiter. Die Brauereien haben demnach im letzten Jahr rund 6,5% mehr davon produziert. Gleichzeitig wurden klassisches Bier und Radler weniger verkauft. Alkoholfreies ist inzwischen die drittbeliebteste Biersorte.
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10: Dein Planet-Wetter. Es ist ziemlich wolkig heute. Im Norden gibt es auch ein bisschen Regen, dabei weiter warm bis 33 Grad. Morgen dann wieder deutlich sonniger und trocken.
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0: 8:03 haben wir und Achtung bei dir, auf der A60 Bingen Richtung Mainz, zwischen Bingen Ost und Ingelheim West, da sind Tiere auf der Fahrbahn, da in beiden Richtungen bitte ganz, ganz vorsichtig fahren. Dann die A3 Frankfurt-Köln, zwischen dem Frankfurter Kreuz und Kelsterbach, gerade 2 Kilometer Stau. Nochmal A3 Frankfurt-Würzburg, zwischen Obertshausen und Hanau, gerade 4 Kilometer Stop and Go. Die A7 Fulda-Würzburg, zwischen dem Rasthof Ottrichshausen und Bad Brückenau-Wildflecken, 6 Kilometer Stau. A45 Aschaffenburg Richtung Hanau, zwischen Seligenstadt und Klein-Ostheim, 2 Kilometer Stau. Und das waren jetzt nur die größten Staus. Alle Infos auch für deine Strecke gibt es wie immer aber in der Planet-App.
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0: Am Ortseingang von Schwalbstadt-Allendorf, wenn du da aus Richtung Ziegenhain unterwegs bist. Und dann noch ein Blitzer auf der B487 in der Ortsdurchfahrt von Melsungen-Adelshausen. Auch da wirst du geblitzt.
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0: Morgen wird wieder gedealt. Der Planet Radio Ticket Dealer ist morgen wieder unterwegs. Wann er dann wo ist, vor allem wo er dann ist, das alles gleich hier in

0: Shakira, da wird fleißig geknotet. Für alle, die es nicht sehen können, direkt unter meiner Achsel. Nemo ist dabei und es geht zu Jay-Z. Der Knoten ist ein bisschen schwieriger, aber Shakira ist flott. Okay, zwei Tickets, oh mein Gott. Noch 15 Sekunden, reicht das für The Weeknd? Shakira, was ist denn hier los? Der Knoten sieht ein bisschen schwieriger aus, aber nein, es sieht gut aus. The Weeknd ist auch dabei, oh mein Gott.
1: Zweimal Nemo Tickets, dann einmal Jay-Z und einmal The Weeknd.
0: Das ist krass, da hast du mal richtig abgestartet. Okay, die Leute um uns herum applaudieren gerade.
1: Dankeschön.
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0: extreme Höhe, dunkle Keller oder auch ein Schreiben vom Finanzamt? Check ich, wenn du davor Angst hast. Leander hatte eine ganz, ganz andere Phobie. Die hat er jetzt aber nicht mehr. Wie er das geschafft hat, seine Tipps und vor was er überhaupt Angst hatte, checken wir alles gleich. Leander Stand-Up Club in 10 Minuten.
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mit Homewrecker für dich an diesem Dienstagnachmittag. Und das hier ganz, ganz wichtig. Achtung bitte, auf der A661 Oberursel in Richtung Egelsbach zwischen Bad Homburger Kreuz und Niedereschbach. Da sind Fahrradfahrer auf der Fahrbahn unterwegs. Deshalb da in beiden Richtungen bitte ganz, ganz vorsichtig fahren. Und das ist jetzt Sarah Larsson für dich mit Midnight Sun.

0: 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Ich habe keine Angst mehr vor Wespen, weil ich habe verstanden, was eine Wespe ist. Eine Wespe ist einfach nur eine Fliege. 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Ja, die hat eine Knarre dabei, die hat einen Stachel dabei. 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

0: James Hype trainiert seit 3 Jahren, hat der Benster gepostet. Das siehst du da auch offensichtlich, dass er seit 3 Jahren trainiert. Check mal sein Insta. So, jetzt hat er aber angefangen mit Beintraining. Er selbst sagt nämlich, ich bin jahrelang rumgelaufen wie ein Lauch, damit ist jetzt Schluss. Ich fange jetzt auch endlich an mit Beintraining. Ich checke, was er meint. Auf der anderen Seite, er ist DJ, der steht immer hinterm DJ-Pult. Du siehst die Beine halt auch nicht. Hier siehst du ihn gar nicht, aber hörst ihn gleich. James Hype mit Waterfalls nach News.
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7: Ich bin Judith. Das war eine große Rauchwolke über der Frankfurter Innenstadt. Es hat auf dem Gerichtsgelände gebrannt, auf dem Dach einer Baustelle, wie uns die Feuerwehr bestätigt. Gebrannt haben demnach die Dachisolierung und auf dem Dach gelagerte Dämmstoffe. 7 Menschen wurden wegen des Verdachts einer Rauchgasvergiftung untersucht, sind aber wohl auf. Die französische Rechtsnationale Marine Le Pen bekommt 1 Jahr Haft mit Fußfessel. Das hat das Pariser Berufungsgericht entschieden, in einem Prozess um mögliche Scheinbeschäftigung. Außerdem darf Le Pen 15 Monate lang bei keiner Wahl antreten. Ihre Kandidatur für die Präsidentschaftswahl im Frühjahr ist damit nur noch schwer möglich. Ob sie trotzdem kandidieren wird, will sie heute Abend bekannt geben. Die Menschen in Deutschland leben im Schnitt immer länger. Die Lebenserwartung ist laut Statistischem Bundesamt auf einen neuen Rekordwert gestiegen. Frauen werden demnach fast 84 Jahre alt, Männer etwas mehr als 79 Jahre. Am ältesten werden die Menschen in Baden-Württemberg. Der DFB und die UEFA lassen den Rotskandal um die US-Nationalmannschaft nicht ruhen. Die FIFA hatte die Sperre von Stürmer Balogun völlig überraschend ausgesetzt, angeblich nach einem Anruf von US-Präsident Trump. Eine mögliche Einmischung von Trump weist der Weltverband aber zurück. Der DFB kündigt nun weitere Gespräche auf europäischer Ebene an. Dein Planet-Wetter. Es ist ziemlich wolkig heute. Im Norden gibt's auch ein bisschen Regen, dabei weiter warm bis 33 Grad. Morgen dann wieder deutlich sonniger und trocken.
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0: Es ist 7:04 und Achtung bei dir auf der A3 Frankfurt-Köln in der Auffahrt Limburg-Nord. Da liegt eine Motorabdeckung auf der Fahrbahn. Eine Motorradabdeckung, gibt's das? Egal. Da bitte vorsichtig. Dann nochmal Achtung auf der A5 Kassel-Frankfurt zwischen dem Rastum Spießwald und dem Bad Homburger Kreuz. Da liegen Reifenteile auf der Fahrbahn. Auch da bitte aufpassen. Achtung auf der A3 Köln-Frankfurt zwischen Edstein und Niedernhausen. Rechte Spur wegen Löscharbeiten gerade gesperrt. Da hat die Böschung gebrannt. Und vor allem Fenster dazulassen, da ist eine krasse Rauchentwicklung gerade. Dann nochmal Achtung auf der A661 Oberursel-Egelsbach zwischen dem Bad Homburger Kreuz und Niedereschbach sind Fahrradfahrer weiterhin auf der Fahrbahn unterwegs, in beiden Richtungen, da bitte ganz, ganz vorsichtig. Die A3 Frankfurt-Köln zwischen dem Frankfurter Kreuz und Kelsterbach gerade 2 Kilometer Stop and Go. Dann nochmal A3 Frankfurt-Würzburg zwischen dem Offenbacher Kreuz und Hanau, da 6 Kilometer Stop and Go. Die A7 Fulda-Würzburg, eine Vollsperrung zwischen dem Dreieck Fulda bei Brücken auf Volkers und die A45, das ist Aschaffenburg in Richtung Hanau zwischen Seligenstadt und Kleinostheim gerade 2 Kilometer Stau. Das waren jetzt die größten Staus. Alle Infos auch für deine Strecke gibt's wie immer in der Planet-App.
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0: Auf der A7 Kassel-Fulda zwischen Bad Hersfeld-West und dem Kirchheimer Dreieck wirst du geblitzt. Das 100 erlaubt und dann noch ein Blitzer am Ortseingang von Schwalmstadt-Eilendorf, wenn du da aus Ziegenhain unterwegs bist.
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0: Oh, wie ich sowas hasse. Melissa meinte eben, sie hat eine Frage an mich, aber erst in 10 Minuten hier im Radio. Mann! Ja, keine Ahnung, worum es geht, aber dann wissen wir alle mehr. In 10 Minuten.
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0: Hallihallo, es ist Dienstagnachmittag und Patrick. Patrick, weißt du, was nächste Woche Donnerstag ist?
1: Nächste Woche Donnerstag? Also ich weiß, diesen Donnerstag spielt Frankreich gegen Marokko bei der WM. Ja, hat gar nichts damit zu tun. Ich versuche gerade Zeit zu überbrücken. Nächsten Donnerstag, du hattest Geburtstag schon? Nee, keine Ahnung, weiß nicht.
0: Okay, das ist enttäuschend. Nächste Woche Donnerstag bin ich 4 Monate bei Planet. Hey.
1: Wow, hey, toll. Freue mich so sehr. Das ist ja Wahnsinn.
0: Brauchst jetzt gar nicht so tun. Du magst mich jetzt.
1: Ja, komm.
0: Please admit it. Die Zeit ging, finde ich, so schnell rum. Also wirklich, aber gleichzeitig kommt es mir so vor, als würden wir uns schon ewig kennen. Also wir verbringen halt jeden Tag zusammen und du weißt so viel von meinem Leben. So die ganze Gossip erzähle ich dir einfach.
1: Ja.
0: Du bist einfach jetzt one of the girls.
1: Oh, thank you. Aber nein, jetzt mal wirklich. Also Melissa, immer so jeden Tag, ah hier, warte mal, das will ich dir noch erzählen. Oh, stimmt, auch ja. Noch hier, bla bla bla bla. Ich komme hier gar nicht mehr zum Arbeiten. Ich habe hier noch eine Sendung nebenbei.
0: Upsi-dupsi.
1: Das vergisst Melissa ganz häufig. Nee, aber wir haben wirklich so viele Dinge mal zu bequatschen. Beste Beispiel, der Tag heute.
0: Ja.
1: So, Melissa war gestern nicht da. Bei uns beiden hat sich deshalb ganz viel angesammelt.
0: Ja, also apropos, weißt du, was am Wochenende passiert?
1: So, guck mal, jetzt habe ich ihr Mikrofon ausgemacht, weil jetzt geht's natürlich wieder los, ey. Nee, was war denn am Wochenende? Das

ist der neue Track von Stormzy für dich hier bei Planet. Und das hier, ganz, ganz wichtig, kam gerade rein. Achtung bitte, bei dir auf der A66 Wiesbaden in Richtung Frankfurt zwischen dem Schierstander Kreuz und Wiesbaden-Biebrich. Da sind gerade 6 Kinder auf oder ganz in der Nähe der Fahrbahn. Deshalb da wirklich in beiden Richtungen ganz, ganz vorsichtig fahren.

0: irgendwie haben alle um mich herum, all meine Freunde, so Erwachsenenjobs, nur ich nicht. Also ich habe das jetzt am Wochenende mal wieder festgestellt. Warum? War mir ein bisschen unangenehm, aber erzähle ich dir gleich in 10 Minuten.
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0: Das ist Olivier Dien für dich.
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0: Und wieso ist das so? Ich check's nicht. Am Wochenende ein paar Kumpels gechillt. So, die arbeiten teilweise in einem Pharmaunternehmen, haben da so Deep Talk-mäßig erzählt, wie es da aktuell läuft, was sie für Projekte in der Zukunft so in Planung haben und so. Das waren so richtige Erwachsenengespräche. Und da kam ich, so, weil der eine wissen wollte, was geht's bei dir gerade auf der Arbeit? Und ich guck so auf mein linkes Bein. Und das so, ach ja, stimmt, hier, ich habe mit Melissa eine Challenge gehabt, die habe ich leider verloren. Und deswegen musste ich mein Bein waxen. Ja, ich habe mir so die Haare da weggemacht. Das bin ich. Ich sitze da als Erwachsener, Mitte 30-Jähriger und fühle mich aber wie ein Kind, weil irgendwie alle so erwachsene Jobs. Und ich mache hier so komische Challenge-Dinger. Ich kipp Melissa so ein Eisbucket über den Kopf. Ich erzähle hier dumme Sachen im Radio. Und deswegen ist mir wieder aufgefallen, ist geil. Ist gut so.
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0: ich ja gestern hier so ein bisschen gehatet, warum es denn keine Fotos von der Hochzeit von Taylor Swift und Travis Kelce gibt. Es wäre unfair den Fans gegenüber, so zumindest mal so ein Foto, wie die beiden vorm Altar stehen oder irgendwie so Ring am Finger, irgend sowas. Und jetzt habe ich aber gerade gelesen, es hat einen Grund, sehr wahrscheinlich, warum auch in Zukunft erstmal keine Fotos kommen. Und zwar haben die wohl irgendwie Verträge unterschrieben und es wird eine Hochzeitsdoku geben. Wo, wann, bei Netflix, keine Ahnung, das ist alles noch nicht klar, aber dann spätestens kommen die Fotos, heißt, es musste ich wahrscheinlich noch ein paar Jährchen gedulden, vielleicht sind sie auch schon wieder geschieden. Taylor Swift mit Oppenheimer gibt's hier auf jeden Fall gleich.
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4: Ich bin Judith. Ein Anschlag in Monaco mit einer Spur nach Hessen. Jetzt ist die gesuchte Attentäterin tot. Die Ukrainerin wurde laut Geheimdienst erschossen in ihrer Heimat gefunden. Zuvor hatten Ermittler noch ihre Wohnung im Main-Taunus-Kreis durchsucht. Bei der Explosion in Monaco wurden ein Millionär und seine Familie schwer verletzt. Die Polizei hat inzwischen zwei weitere tatverdächtige Männer festgenommen. US-Präsident Donald Trump beharrt auf seinen Besitzansprüchen auf Grönland. Beim NATO-Gipfel in Ankara forderte er erneut die Kontrolle über die Insel. Laut US-Regierung ist das der einzige Weg, um die Region militärisch abzusichern. Dänemark und Grönland weisen die Pläne nach wie vor entschieden zurück. Krankschreibung schon ab dem ersten Tag. Die Krankenkassen halten den Plan der Bundesregierung nicht für eine besonders wichtige Maßnahme. So seien kurze Ausfälle wie zum Beispiel Erkältungen nicht so teuer für die Krankenversicherungen, hat eine Analyse des Dachverbands der Betriebskrankenkassen ergeben. Der große Kostentreiber sei dagegen das Krankengeld, das bei langwierigen Ausfällen wie psychischen Erkrankungen und Muskel-Skelett-Leiden gezahlt wird. Da wird uns bei den nächsten Olympischen Winterspielen was fehlen. Das IOC hat die nordische Kombination aus dem Programm der Spiele gestrichen. Die Mixtur aus Skispringen und Langlauf gehörte immer zu den Paradedisziplinen der Deutschen. Erik Frenzel als dreifacher Olympiasieger ist einer der bekanntesten Namen. Dein Planet-Wetter. Es ist ziemlich wolkig heute. Im Norden gibt's auch ein bisschen Regen, dabei weiter warm bis 33 Grad. Morgen dann wieder deutlich sonniger und trocken.
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0: Gleich 7:05 und Achtung bei dir auf der A66. Einmal Wiesbaden-Frankfurt zwischen dem Eschborner Dreieck und dem Nordwestkreuz Frankfurt. Da läuft eine Person auf der Fahrbahn rum, deshalb in beiden Richtungen bitte ganz, ganz vorsichtig. Und nochmal Achtung auf der A66, aber Hanau-Fulda zwischen Bad Sozensein-Münster und Steinau. Da liegt ein gelber Kanister auf der linken Spur, auch da bitte vorsichtig fahren. Die A3, einmal Frankfurt-Köln, zwischen Dierenhausen und Itzstein gerade 3 Kilometer Stau. Dann nochmal A3, Frankfurt Richtung Würzburg, zwischen dem Offenbacherkreuz und Hanau, 6 Kilometer Stau. Die A55, Frankfurt Richtung Kassel, zwischen dem Westkreuz Frankfurt und dem Bad Homburger Kreuz, 3 Kilometer Stop and Go. A7, Fulda-Würzburg, jetzt eine Vollsperrung zwischen dem Dreieck Fulda und Bad Brückner-Volkers, dadurch 6 Kilometer Stau. Und das waren nur die größten Staus. 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
0: So eine Phobie ist schon scheiße. Leander hatte sowas ähnliches, aber mit einem Trick hat er es geschafft, keine Angst mehr davon zu haben. Worum es da geht, das hörst du alles gleich hier in Leanders Stand-Up Club.

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2: Ich habe keine Angst mehr vor Wespen, weil ich habe verstanden, was eine Wespe ist. Eine Wespe ist einfach nur eine Fliege. Eine Fliege, die irgendwann beschlossen hat, so jetzt nicht mehr. Eine Fliege landet auf deinem Essen, du wedelst sie weg. Eine Wespe landet auf deinem Essen und du verlässt den Tisch. Dabei ist es dieselbe Kreatur, selbe Größe, selber Hunger, selber Plan, dein Kuchen. Der einzige Unterschied, die Wespe ist eine bewaffnete Fliege. Ja, die hat eine Knarre dabei, die hat einen Stachel dabei. Einfach eine Fliege mit einer Pistole, quasi eine amerikanische Fliege. Ich denke mir, ganz ehrlich, die lasse ich natürlich in Ruhe.
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0: Nick Ewer und Daisy mit Sunroof für dich an diesem Dienstag. Und morgen ist es wieder soweit. Morgen wird endlich wieder gedealt. 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Da wird er dann nämlich sein. Wo genau und um wie viel Uhr? All das checken wir gleich.
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0: Shakira, da wird fleißig geknotet. Für alle, die es nicht sehen können, direkt unter meiner Achsel. Nemo ist dabei und es geht zu Jay-Z. Der Knoten ist ein bisschen schwieriger, aber Shakira ist flott. Okay, zwei Tickets, oh mein Gott. Noch 15 Sekunden, reicht das für The Weeknd? Shakira, was ist denn hier los? Der Knoten sieht ein bisschen schwieriger aus, aber nein, es sieht gut aus. The Weeknd ist auch dabei, oh mein Gott.
1: Zweimal Nemo-Tickets, dann einmal Jay-Z und einmal The Weeknd.
0: Das ist krass, da hast du mal richtig abgestartet. Okay, die Leute um uns herum applaudieren gerade.
1: Dankeschön.
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2: 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Da wird er sich wieder verstecken. Heißt, du suchst ihn da so schnell wie möglich, gibst ihm als allererstes ein High Five und dann bist du mit dabei. Dann hast du 45 Sekunden lang Zeit, so viele Tickets wie möglich abzuknoten und darfst sie dann natürlich am Ende auch alle behalten, die du da abbekommst. Und da ist wirklich, ey, da sind so fette Sachen dabei. The Weeknd, ach, check mal die Planet App, da siehst du, für was wir alles Tickets haben. Und morgen in Bensheim auf dem Marktplatz, 9.30 Uhr, da wird dann der nächste Deal stattfinden. Deswegen drücke ich dir jetzt schon mal die Daumen.
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0: Also ich weiß nicht, ob es dir auch so geht, aber durch diese letzten Wochen, diese 40-Grad-Wochen, ist jetzt das, was da draußen ist, irgendwie kein richtiger Sommer mehr, finde ich. Also verstehe mich nicht falsch, es sind, glaube ich, trotzdem heute wieder 30 Grad in den Planet Metropolen. Aber irgendwie so richtig Sommer und so richtig heiß ist es dann nicht mehr. Und das ändern wir gleich. So ein bisschen Sonne, halt aus dem Radio. Und das dank Topic und Becky G. Sorry, Papi, gleich für dich hier nach News.
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7: Ich bin Judith. Die Polizei hat in Frankfurt einen offenbar unmittelbar bevorstehenden Auftragsmord verhindert. 5 18- und 19-jährige Verdächtige wurden festgenommen. Laut Polizei wurden scharfe Waffen und Munition sichergestellt. Die geplante Tat sollte laut LKA bereits am vergangenen Freitag passieren. Die französische Rechtsnationale Marine Le Pen bekommt ein Jahr Haft mit Fußfessel. Das hat das Pariser Berufungsgericht entschieden, in einem Prozess um mögliche Scheinbeschäftigungen. Außerdem darf Le Pen 15 Monate lang bei keiner Wahl antreten. Ihre Kandidatur für die Präsidentschaftswahl im Frühjahr ist damit nur noch schwer möglich. Ob sie trotzdem kandidieren wird, will sie heute Abend bekannt geben. Rudi Völler und Jürgen Klopp sollen die deutsche Fußballnationalmannschaft gemeinsam neu aufbauen. Völler macht dafür bis zur EM 2028 als Sportdirektor beim DFB weiter. Darauf haben sich beide nach Gesprächen mit der Verbandsspitze geeinigt. Die Digitalbranche in Deutschland klettert trotz Wirtschaftsflaute auf ein Rekordhoch. Laut Branchenverband Bitkom steigen die Umsätze in diesem Jahr auf über 246 Milliarden Euro. Besonders gefragt sind demnach Software für künstliche Intelligenz und Cloud-Lösungen. Im weltweiten Vergleich verliert Deutschland aber den Anschluss. Die USA und China wachsen im IT-Markt deutlich schneller.
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7: Dein Planet-Wetter. Es ist ziemlich wolkig heute. Im Norden gibt es auch ein bisschen Regen, dabei weiter warm bis 33 Grad. Morgen dann wieder deutlich sonniger und trocken.
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0: Um gleich 7:07 und die A3 für dich. Achtung da, Frankfurt-Köln. Zwischen Bad Camberg und Limburg-Süd liegt ein Plastikteil auf der linken Spur. Da bitte vorsichtig. Dann nochmal Achtung auf der A45 Hanau Richtung Gießen. Zwischen Wölfersheim und Münzenberg, da liegen Reifenteile. Auch da bitte vorsichtig fahren. A3, einmal Frankfurt-Köln. Zwischen dem Rasthof Medenbach und Itzstein 7 Kilometer Stau. Und nochmal die A3 Frankfurt-Würzburg. Zwischen dem Offenbacher Kreuz und Hanau. Auch da 7 Kilometer Stau. Die A5 Frankfurt-Kassel zwischen dem Westkreuz Frankfurt und dem Bad Homburger Kreuz 3 Kilometer Stop and Go. A7 Fulda-Würzburg zwischen dem Dreieck Fulda und Bad Brückenau-Volkers 5 Kilometer Stau. Das waren jetzt leider nur die größten Staus. 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

0: ist auch neu. Calvin Harris und Jazzy. Satisfy.
1: You satisfy.

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